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So, Jack, Hardbass, herzlich willkommen hier am Release-Radar an diesem wunderbaren Freitagnachmittag. Mein Name ist DJ Sinon und ihr hört das Release-Radar hier auf dem besten Sender Deutschlands. Ich würde sagen, wir starten rein in das Release-Radar Kalenderwoche Nummer 25. In den kommenden 60 Minuten hört ihr Tracks, die in dieser Woche rausgekommen sind. Alle Tracks, alle Remixe, alle Bootlegs, all das hört ihr jetzt in den kommenden 60 Minuten. Hardbass, ich wünsche euch viel Spaß hier auf Hardbass FM. Und weil dieser Schlingel Disturb es einfach nicht schafft, ein Release pünktlich zum Release-Radar fertig zu haben und hochzuladen, hier die einzige Ausnahme aus dieser Woche, ja, vielleicht von Disturb. Im Remix ist rausgekommen, nur wenige Minuten nachdem das Release-Radar letzte Woche zu Ende war. Ich wünsche euch viel Spaß. Wenn ihr die Show mitgestalten möchtet, Hardbass FM auf der linken Seite einloggen, eintippen, dann lese ich das Ganze hier im Studio vor. Hardbass, ich wünsche euch viel Spaß.

Ja, Lowy hat das gemacht, was in letzter Zeit doch der ein oder andere DJ schon gemacht hat. Und zwar hat er in seinen Dateien gekramt. Er hat nachgeschaut, was für Tracks habe ich denn in der Vergangenheit nicht released. Und er ist fündig geworden. Zwei Tracks aus dem Jahre 2011 wurden auf Live-Shows gespielt, aber niemals rausgebracht. Und ja, einer davon ist Excuse Me. Hier ist also ein Track aus 2011, der aber erst heute tatsächlich released wurde. Hier ist für euch Excuse Me von Lowy.

Ja, was hat Anderex uns da denn gezaubert? Ein Free Track aktuell, free to download auf Soundcloud. Hier ist für euch Lightforce mit Join Me.

wieder eine ungewöhnliche Doku. Suck My von Radical Redemption und Cruelty. Die haben eine EP rausgebracht, wo aber nur zwei Tracks drauf sind. Ja, einen davon hört ihr gerade hier, ist Suck My, Radical Redemption, Cruelty.

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Ja, das war ganz schön doll. Stomper von Sojuice. Wir machen weiter mit To The Ground von einem Artist, den ich vorher noch nie gehört habe. Und zwar JNW. Ich hoffe, ich habe es richtig ausgesprochen. Wahrscheinlich nicht. Ich schreibe es euch in die Tracklist. Ja, ich fand den Track ganz geil. Ich habe ihn heute einmal Probe gehört und dachte, komm, den nehme ich einfach mit rein. Ich finde ihn cool. Und ja, hier ist er für euch. To The Ground, JNW.

Ja, auch Cryex und Primecheck haben eine neue EP rausgebracht. Zwei Tracks sind drauf. Einer ist neu. All I Am, Primeshock, Cryex, Hit hier auf Hardbass FM, Hardbass. Ich wünsche euch auf jeden Fall gute Nerven bei dem aktuell sehr warmen Wetter.

So, Hardbase, ich würde sagen, wir fangen an mit den Grüßen und Wünschen. Und wie soll es anders sein? Der Daniel schreibt uns, er schreibt einfach nur geil. Meine Kirsche, Niki und ich chillen gottlos im Badezuber. Ja, ganz liebe Grüße, ey, bei dem Wetter will ich das auch sofort machen. Und genießen deine korrespondierende Musik weiter so. Wir freuen uns auf deine Show, auch an alle Listener. 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Und dann haben wir noch den Marcel aus Berlin. Er schreibt, hallo Sinon, dein Release-Radar mit den neuesten Releases jeder Woche ist wie immer mega, wie jedes Mal. Ich hatte da einen neuen Musikwunsch. Kannst du vielleicht Aftershock mit Through It All spielen? Ein anderes Lied von Aftershock wäre auch okay. Ich wünsche auch allen einen schönen Nachmittag und auch an dich, Sinon. Und ich kann dir nur eins sagen, ja, Aftershock Through It All haben wir gespielt und zwar letzte Woche. Ja, am 12. kam er raus, das heißt direkt am Freitag, wo er rauskam, haben wir ihn auch gespielt. Deshalb heute nicht mit on board. Was aber mit on board ist, ist Original Gangsters, Adaro und Unreserved. Ein Track, der auf jeden Fall nach früher klingt, aber nicht ist. Heute rausgekommen, Original Gangsters, Adaro, Unreserved.

0: Ja, Hardbass, was soll ich euch sagen? Es klingt nach Fußball. Es ist wahrscheinlich auch für den Fußball gemacht. Und ja, was soll ich sagen? Ein Track, der den Fußball betrifft, habe ich hier noch rumfliegen. Er hat deutlich mehr BPM als den Track, den ihr jetzt gerade hört. Ja, was soll ich sagen? Wollen wir uns den mal anhören?
1: Jetzt ist es vorbei! Ja! Ja! Deutschland ist zurück im Fußball!

Ja, Hardbase, was soll ich sagen? Nächste Woche wird das Release-Radar leider ausfallen. Ja, der gute Sinon ist, wie die meisten von euch wahrscheinlich auch, auf der DEFCON. Und ich glaube, was gibt's Besseres, als jetzt einfach um 15.46 Uhr mit dem Oldschool-Release der Woche reinzustarten und einem Song, der für die DEFCON nicht ikonischer sein könnte. Hier ist für euch das Oldschool-Release der Woche.

kommen wir mal von ganz alt, unserem Oldschool-Release der Woche, wieder in die Realität zurück. Und wir haben lange darauf gewartet, dass ein bestimmtes DJ Quattro, vier DJs, auf diesem Hardstyle-Planeten hier spawnen. Und ja, was soll ich sagen? Dieser Moment ist jetzt gekommen und ich freue mich sehr, ihn endlich ansagen zu dürfen. Hier ist für euch D-Block und Estefan und Sub-Zero Project. Vier absolute Legenden-DJs. Als neuer Live-Act hier ist 444 of a Kind mit dem Track Waiting for You. Und Hardstyle ist einfach geil.

möchte ich einmal ganz kurz wertschätzen, dass es der einzige Track ist diese Woche, der richtig, richtig, richtig teuer ist. Normalerweise kosten Tracks immer so um die, ja, zwischen 1,50 und 2 Euro. Ich habe für diesen Track 4,50 Euro bezahlt. Damals hast du 4,50 Euro für den ganzen Sampler ausgegeben. Ja, hier im Release-Radar. Ihr hört es kostenlos. Mich hat es 4,50 Euro gekostet. Hier ist Waiting For von 444 of a Kind.

herzlich willkommen zum Release dieser Woche. Ja, ihr hört gerade Galactics mit When You're Gone. Ein richtig, richtig, richtig schöner Song. Ich muss sagen, dieser Track hat mich von der ersten Sekunde an sofort abgeholt. Geile Vocals, geile Melodie, geile Kicks. Ja, und der Fabian findet das auch. Servus, wird mir When You're Gone von Galactics wünschen. Wirst du wahrscheinlich auf dem Schirm haben, aber ich schreib's dir trotzdem mal. Ja, vielen lieben Dank. Ja, hier ist das absolut verdiente Release der Woche, Galactics. Was machst du mit uns in 2025 schon und jetzt in 2026? When You're Gone, ein absolutes Brett.

Ja, und ich glaube, wer auf dem Intense Festival war, der wird den nächsten Track nur allzu gut kennen aus der Endshow am Samstag. Alter, ich habe Gänsehaut pur bekommen. Und ja, es ist nicht das Release der Woche geworden. Das ist When You're Gone von Galactics. Aber dieser Track ist mindestens genauso gut. Wirklich, es war live einfach krass mit diesem Live-Chor. Und ich würde sagen, ja, wir gehen rein in den vorletzten Track für heute. Wir werden noch einen Track danach spielen und ein bisschen überziehen. Ich hoffe, das passt euch. Rise of the Titans von Clock Arts. Und ja, ich würde sagen, ich halte einfach meinen Sabbel. Das hier ist einfach richtig schön.

für ein geiler Track. Rise of the Titans von Clock Arts. Ja, war der vorletzte Track für heute. Ich würde sagen, einen Gruß lese ich noch mal ganz kurz vor. Und zwar hat der Krischi geschrieben aus Schwarzenbeek. Er schreibt, mega geil, genau das Richtige für Jim. Und ich würde sagen, ja, mit diesen Worten entlasse ich euch in den letzten Track für heute. Ich hoffe, alle Leute, die tatsächlich geschafft haben, bei dieser Affenhitze ins Gym zu gehen, ihr müsst jetzt noch mal richtig ran. Denn hier ist der letzte Track für heute. NPC von Ramscore.

0: Das klingt auf jeden Fall echt nicht mehr gesund. Nee, das ist nicht mein Mischpult oder eure Musikanlage, der hier kaputt ist. Ja, der kaputt ist, hat diesen Song hier geschrieben. Ramscore NPC Hardbass. Ich wünsche euch ein schönes Wochenende. Wir hören uns leider nicht nächste Woche wieder im Release-Radar Kalenderwoche Nummer 26, sondern erst in der Kalenderwoche Nummer 7. Gar nicht wahr? Da bin ich auch im Urlaub. Ach, wir werden schon irgendeine Lösung finden. Hardbass, macht's gut, genießt ein bisschen die Sonne und kommt gut rein ins Wochenende. Ciao, ciao.
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0: euch einen wunderschönen Freitagabend, wollte ich schon ja Samstag sagen. Hoppies, da sind wir wieder, die zwei Verrückten von der Tanke.
1: Hoppies!
0: Joll! Wir sind hier am Freitag zum DEFCON Wet Warm-Up und wir gehen mal ganz, ganz weit in der Zeit zurück. Das ist das erste DEFCON Anthem, welches es so quasi offiziell gab. 2005 das Ganze, The Prophet Emergency Call.
1: Wir haben richtig Bock. Nächste Woche gibt's uns nämlich Freitag nicht hier, denn wir sind auf der DEFCON.
0: Na sowas aber auch.
1: Sinon ist übrigens auch nicht da, der ist nämlich auch auf der DEFCON.
0: Dafür können wir uns bestimmt auch auf der DEFCON treffen. Also mein Timetable ist nur geplant mit Freitag neues Controllers.
1: Ansonsten, ich habe Samstag ganz viel Magenta geplant.
0: Schön, schön. Und Power Hour natürlich.
1: Selbstverständlich. Ja. Aber mal erstmal gucken, wie der Vater die Power Hour wegsteckt. Danach vielleicht direkt zu Stefanie rüber.
0: Jawohl. Hubbase, wenn ihr mitgestalten wollt. Ne? Hubbase wäre im nächsten Player. Gruß und Wunschbox. We are one, we are one page. Heute vielleicht mal eher ein paar Wünsche. Eher ein paar Grüße als Wünsche, weil wir gehen jetzt erstmal ein paar DEFCON-Endfilms durch.
1: Und zwar eigentlich fast nur.
0: Wir haben jetzt ein paar vor uns. 2005 starten wir. Wie gesagt, das ist der Emergency Call. Hubbase, auf geht's. DEFCON 1, kurz bevor uns.

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1: Ist ja aber weiter im Text hier. Let's get wasted, FK1 NFL 2007.
2: Wer hätte es gedacht?
1: Brandon Hart. Ja, ihr könnt jetzt ja mal in die Großbox schreiben. Was waren denn so eure erste DEFCON? Also meine 2016. War 2014.
2: 2016 mit Dominik hier, unserem Bruder.
1: Aber bei 16 war auch sehr geil, ganz ehrlich. Aber 14 war halt die erste. Das erste war vergisst du nie, ne?
2: Richtig. Und man muss sagen, damals hatte ich mein Ticket, bevor ich 18 geworden bin, ne?
1: Ja, haben dir so komische Typen geschenkt, ne?
2: Nee, habt ihr nicht. Du bist aber an meinem Geburtstag vorbeigekommen und hast die Kohle abgeholt.
1: Welches Ticket haben wir dir denn nochmal geschenkt?
2: 18 müsste das gewesen sein.
1: Ah, da waren zu viele DEFCONs schon.
2: Ein paar.
1: Let's get wasted!

0: glaube, jetzt ganz ehrlich, genau so ist es nämlich mit dem Hund, warum wir am Samstag dann und Freitag eine relativ viel auch auf dem Magenta chillen. Wir haben gesagt, was sie wollen, aber so gute alte Hardstyle, ne?
1: Ist einfach geil.
0: Boah, das drückt an, das ist geil.
1: Ist einfach geil.

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1: Ja, so schnell geht's. 2008, da war ich 10, Junge. Einfach 10.
2: Da wusste ich, glaube ich, noch nichts, was die DEFCON ist.
1: Guess what? Ich auch nicht.

0: Red da nicht um heißen Ball rum, Dominik, das ist zu leise, mach lauter. So, jetzt sind wir auf gewünschten Pegel.
1: Ja, genau, Freddy macht ja wieder zu leise, weißt du? Musst du mal aufdrehen da, du hast den Übergang gemacht, ist dein Job. Es könnte auch fast ein Fünfer sein, aber so müssen wir mal anfangen hier.
0: Hör mal, Kollege, ich bin Sendeleiter. Du kannst mich mal gleich am Arsch wecken.
1: Das ist hier Biological Insanity, Digga, was du hier treibst, ne?
0: Ja, aber der war, den gönn ich dir, der war okay.
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0: Was auch immer gerade mit der MP3-Datei hier los ist. Das Ding ist eigentlich nicht zu Ende. Läuft doch eine Minute. Aber der Track dachte sich so, nö.
1: Selbst im XZ ist zu warm.
0: Luna und D-Bag oder liebes Pioneer XZ. Was war das denn gerade? Ich denke mir so, ja, Tracker, du hast doch gerade so Baseline-Zeit. Ach nee, hast du nicht? Aber der zeigt mir eine Baseline. Ja, Freddy, du siehst das.
1: Ich kann mir allerdings auch gut vorstellen, dass es eine recht alte Datei auf deinem Stick ist, weil da MyFree MP3 hintersteht.
0: Nein. Nein, nein, nein, nein.
1: Tut es nicht, nein, tut es nicht, nein. Tut es nicht.
0: Guck mal, da steht drauf Amazon Song-Idee.
1: Ja, ja, siehst genau, genau, nicht? Genau.
0: Hardbase zurück ins Thema, das ist DEFCON mit der Scream Attack.
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0: erste Jahr 2009, wo auf einmal Harz dann 150 BPM hatte. Wir waren gerade die ganze Zeit drunter und auf 148 unterwegs. Und ich lese in der Gruppe was von Gewitter. Vielleicht auch lag es einfach daran, dass er
1: in Neuss?
0: Datei keinen Bock hatte.
1: Saarbrücken? Düsseldorf?
0: Kein Gewitter! Sorbisch! Mit eines der besten Anthems. Ich sag mal nicht das, aber mit eines der besten Anthems. Scrub Attack.

0: So, Base, ja, so halbe Stunde ist oben und wir sind mittlerweile bei 2010 angekommen. 16 to go, würde ich mal behaupten.
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2: So, Base, ja, und dass die Leute damals nicht wussten, dass No Time to Waste 2010 war die letzte DEFCON am Almere-Strand.
0: Jo, und dann sind wir rüber nach Biedinghuizen.
2: Muss sagen, wir gehen gleich rüber nach Biedinghuizen Richtung Walibi. Haha, oh mein Gott. Digga, wir werden echt auch alt, nehmen wir ganz ehrlich.
0: Etwas.
2: So, jetzt ist so langsam meine Zeit, da bin ich eingestiegen, so überhaupt mit Hardstyle zu hören. Weißt du, und dann ziehst du so diverse Compilations und alles rein und dann hörst du andauernd irgendwelche Tracks mit so Vocals, so DEFCON 1. Und dann war nichts, was ist das eigentlich? Und so, warte mal, das ist so das größte Festival, was wir haben. Geil, da fühle ich mich.
0: Und
2: mal
0: das
2: hin.
0: War selbst damals schon.
2: Ja, ja. Und dann, ja, habe ich es. Habe ich gerade schon gesagt, 2014 war es das erste Mal, ne? Warten, bis mein Bruder 18 geworden ist und zack, ab hin da.
0: Und man muss ja sagen, dieses Jahr ja ausverkauft wieder, ne? Und ausverkauft, ich glaube, 320.000 Leute das ganze Wochenende jetzt, ne?
2: Sagen wir einfach viele.
0: Sehr viele, sehr, sehr viele. Ja. Und dafür haben wir übrigens auch sehr, sehr viel Geld ausgegeben.
2: Freddy Hubbase, wir haben No Time to Waste hier. In unserem DEFCON 1 Warm-Up. Nächste Woche um die Zeit ist es soweit, dann stehen wir da. Dann ist, glaube ich, sogar kurz vorm Spotlight.
0: Hoffentlich hat
2: ne?
0: Gedicht.
2: Waste your time.

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0: DEF CON
1: 1. Zombies! Wir verabschieden uns vom Meeresstrand und gehen das erste Mal auf die Holy Grounds, wie wir sie heute kennen. So, das war direkt ein Loopwert. Da habe ich ein paar Grüße am Start. Also, kurzer Check hier. Ja, okay, das ist
2: geht so, ne?
1: Mine 39 aus Wetzlar schreibt, danke für die Vorlängerung, aber wieder ein Freitag ohne euch Sabbelbacken, da fehlt dann was. Außerdem habe ich nicht gehört, sondern lieb gefragt. Ja, das tut ihr doch öfter, ne? Also lieb Frage, das versteht sich, ne? Riecht sich übrigens an alle Telegrammis. Ich spiele dir das nächste Mal auch ein Eis. Oh du, ihr Lieben, gerne bei dem Wetter, ne? Liebe Grüße an euch, fühlt euch gedrückt und an die Telegrammis. Jawohl, guck mal, Bildungsauftrag haben wir auch schon erfüllt, ne? DEFCON startete am Meeresstrand. Bis jetzt hier Unite 2011. Wir ziehen rüber auf die Holy Grounds, wie wir sie heute kennen, am Walibi.
2: Naja, da hat sich schon viel noch verändert, ne? Auch das Walibi hat sich verändert.
1: Ja, aber ganz ehrlich, neuer Ground, das beste Endfilm von
2: die
1: dem
2: Red steht immer noch da,
1: DJ.
2: Wo sie war, die UV steht immer noch da, wo sie war und die Blue steht auch immer noch da, wo sie war. Und die Black auch.
1: Ja, natürlich. Man muss ja auch so ein bisschen bei sich selbst bleiben, ne?
2: Richtig.
1: So, machen wir mit dem Sven da weiter.
2: Der Sven ist nämlich 29, kommt aus Großdenkte. Er schreibt, moin ihr Verrückten, freue ich mich auf eure Show. Lasst wie immer krachen, machen wir, aber in einer Tour mit DEFCON-Bängern, ne? Oder Endfilms halt.
1: So, dann haben wir den Küchenmeister Daniel Alexander 42 aus Hesedorf. Er schreibt,
2: der hat mit sich eine ganz schön teure Küche zu Hause.
1: Ihr gottlosen Scheibendreher, wir chillen so richtig hart im Badezuber mit Niki Katrin und Arne. Wir feuern euch so hart, dass die Mails voll DEFCON feucht sind. Haut weiter raus. We are one. Ey, ihr habt noch eine Woche Zeit, ne? Nur mal so. Also, ich meine ja nur.
2: Ist aber ausverkauft, ne?
1: Ja, also ich hoffe, ihr habt Tickets.
2: Ja, will ich doch hoffen. Junge, weißt du, was mir gerade in den Kopf geschossen ist? Weißt du, wie man früher DJs bei dem Scheibendreher, weißt du, wie man früher DJs in Afrika genannt hat? Selector.
1: Ich hoffe, das hat jetzt der Selector nicht gehört.
2: Natürlich nicht, als ob der uns zuhört.
1: Meinst
2: also
1: du,
2: ich fress einen Besen, wenn das macht, aber er macht's nicht.
1: Falls ja, Grüße gehen raus.
2: An den Spasten hier. Und unser Master Soundbeat, der Marcel 49 aus Berlin, der schreibt euch, grüße euch beiden, ich grüße alle, die zuhören und auch euch, Bass Shift. Super, dass ihr wieder früh auf Sendung

0: seid. Ihr reist wie jeden Freitag, bitte ab. Ich hätte da einen Musikwunsch. Hättet ihr was von DEFCON 1? Mein Lieblingswunsch wäre DBSDF mit Primal Energy. Ein anderes Lied von DBSDF wäre auch okay. Ich wünsche euch allen noch einen schönen Abend noch. Auch
1: euch Bayshift. Auch. Ja? Musst du bestimmt noch eine Stunde warten. Wir haben noch ein paar N5s vor uns.
0: Also nicht, Primal, ne? Energy war 2024.
1: 20. Und dann kam und Corona. 23. Die DEFCON, die wir nie bekommen haben. Genau.
0: Ich habe geweint, wo die das abgesagt haben. It is with Heavy Heart. Ich habe Rotz und Wasser. Also nicht Rotz und Wasser, aber ich habe auf jeden Fall geheult.
1: Da kommen wir gleich noch hin.
0: Und ich bin definitiv nicht nah an den Tränen gebaut.
1: Da kommen wir gleich noch hin.
0: Aber guck mal nach draußen. Da sieht so aus, wenn da gleich richtig ungemütlich hier wird, Alter.
1: Boah, wir können doch nicht rechnen.
0: Ich dachte, das ist schon ungemütlich, Alter.
1: hab es, wie auch immer. Let's unite, neues Controllers. Wie gesagt, bester DJ mit dem besten Endfilmer. Willst du ja? Naja, warte. Ihr neues, das beste Mann. Hab es. DEFCON, notiert euch, dass Freitag der gute Bass auskam. AKA neues Controllers hier mit 2 Decades. Bin ich dann auf der UV natürlich ganz vorne, ne? Ich bin dann der mit der neuesten Controllers-Fahne.
0: Der Insane, der wird auch ganz vorne sein.
1: Geil.
0: Eine Fahne machen wir, eine Fahnenmast, dann findet der Insane uns wenigstens.
1: Safe. Also Hobbys, let's unite! Natürlich von den neuen Controllers! DEFCON 1!

0: Madness. Und nochmal zum Bildungsauftrag hier. Ne? Wusstet ihr, dass 2012 mit World of Madness die erste DEFCON war, die dann ganze 3 Tage ging? Nicht mehr einen Tag, damals 3!
1: Ha! Weekend Warriors!
0: Ja, ja, die kommen gleich. Aber World of Madness war die erste dann im Walibi für 3 Tage.
2: Ja, und dann waren es alle Weekend Warriors.
0: Ja! Insane Structures. Overpowered Creatures.
1: Technological Elements.
3: Trash.
0: Surroundings
1: and absurd features.
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1: insane have the truth.
0: A place of freaks
1: and a kingdom of maniacs.
3: Maniacs.
0: Wir waren zu schnell.
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0: Zombies, unsere World!
3: The World of Madness!

0: du im Urlaub bist. Ha! Und dann waren sie plötzlich alle da. Die Weekend Warrior. DEFCON World 2013. Und seitdem zieht sich das auch mit den Weekend Warriors irgendwie durch, ne?
1: Ey, meine E-Mail geht auch so.
0: Weiß ich ja. DEFCON World!
1: Und da wollen wir gleich langsam mal rübergehen zu deiner ersten DEFCON World, Dominik, wa?
0: Ja, die klingelt schon, ne?

0: Once a year, all warriors unite. A pilgrimage into the Wasted Lands.
1: Ja, das mit den Wasted Lands hat sich auch irgendwie durchgezogen, oder?
0: For the gathering
1: of the harder tribes. Ja, Hardbase, 10 Minuten haben wir noch, also ein Endfam hängen wir noch dran, dann gehen wir in die erste Werbepause.
2: Jawohl, Hardbase, all warriors, let's unite!

0: Ja, Base Survival of the Fittest. Die letzte Scheibe in der ersten Stunde. Zwei weitere haben wir noch für euch. Ein bisschen was können wir auch noch an FCON Anthems spielen. Ansonsten spielen wir nur noch DEFCON-related Stuff, würde ich behaupten. The Fittest. Ansonsten, wenn wir lustig sind, holen wir gleich den Plattenspieler rüber. Und spielen auch so das eine oder andere, was wir auf Vinyl noch hier so rumliegen haben. Müssen wir nur in der Zwischenzeit so ein bisschen Gelaber machen, glaube ich.
1: Gehen wir auch hin, ne? Hartbase, ansonsten, ich hab's gerade gesagt, ne? Was war denn eure erste DEFCON? Wir sind jetzt bei meiner ersten 2014.
0: Junge, du bist so alt. Du bist alt.
1: Danke, weiß ich.
0: Ja, ich auch. Ich sehe das jedes Mal, wenn du hier bist. Du kriegst mittlerweile graue Haare.
1: Vor allem 2014, ne? Da war ich auch noch kein Weekend Warrior. Ja, ich gestehe es ein, ich war nur Samstag da.
0: Ja, wir sind beide und dein Bruder seit 2017 Weekend Warrior.
1: Richtig. DEFCON 1.

habe so, wisst ihr, was ich auch niemals vergessen werde? In der ersten DevCon, also meine Eltern, ja, meine ich, jetzt 2014, ne? Die Endshow, Alter, boah. Und ich sag's euch, seitdem hat's mir Lost in Paradise angetan. Was ein geiler Endshow-Track. Was auch abseits der Endshow, ne? Was ein geiler Track. Aber Junge, das Ding hat mich da vor Ort so dermaßen abgeholt, ne? Boah, richtig gut.

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2: 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Ich wollte nur sagen, dass das hier gerade richtig fett anfängt zu donnern. Also da knallt hier gleich richtig.
1: Ungefähr so wie wir auf der DEFCON.
2: Junge, ich weiß noch, wo ich einmal Gladbach da diesen Kirmeswagen gesehen habe. Da stand einfach drauf, no nuts, no glory.
1: Ansonsten habe ich es. Das Ding hatte ich bei mir auf dem Motorrad stehen. Schön rechte Seite auf dem Tank. No guts, no
2: glory. Rest in peace, ja, KTM.
0: No guts.
1: No glory.

0: Das lief übrigens in der Power Hour von meiner ersten DEFCON.
1: Ich will jetzt wieder nicht angeben, aber weißt du, wer bei der ersten Power Hour dabei war?
2: Ja, schön für dich.
1: Genau, DEFCON 1 2014 war auch die Geburtsstunde der Power Hour. Boah, geil.
0: Power Hour!

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1: 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Wieder mal zu schnell.
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1: Ich kann halt immer noch nicht so ganz glauben, dass dieses Jahr die erste von meinem Vater ist, Junge, das wird richtig witzig.
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1: Damals für bekloppt gehalten, heute feiert er das irgendwo auch. Jetzt kommt er einfach mal mit, weil wir dem dazu Geburtstag geschenkt haben.
3: Tja, so ist das, ne? Einmal Wowie, immer Wowie. Ja, pass auf, der kommt dann immer mit.
1: Ja, mal gucken, ne? Aber nächster Rebirth will auf jeden Fall Weekend mitkommen, ne? Kann nur witzig werden. Zeigen wir dem mal, wie das junge Volk säuft, ne?
3: Du meinst den ganzen Karton Cola natürlich, ne?
1: Ja, also, klar, klar, klar. 0,5er Cola.
3: Herr Hafis, habt ihr doch gesehen, beim Tobi Fader letzte Woche. Wir meinen das ernst, wir trinken wirklich Cola, ne?
1: Seit Neuestem gibt's das, 0,5er Cola, aber auch nur bei uns.

0: Ja, Pascal, tut mir echt leid, der ist 40, kommt aus Gelsengesindel, alles aus selben Kirchen. Er schreibt mehr Musik, weniger reden. Sorry, Bro, dann ist dieses Showformat vielleicht nicht für dich.
1: Willkommen bei Podcast FM. Wir sind bei Freddys erster DevCon angekommen, da haben wir den dann endlich auch mal mit dahin geschleppt, ne?
0: Richtig, 2016 Dragonblood war einfach geil. Vor allem die Samstags-Endshow.
1: Die war on point geil. Also
0: on
1: bis
0: point.
1: Heute die 10 Endshow 16. 10. Geil.
0: 10 von 10. Dragon Blood.

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1: Oh yeah, Harvest DevCon 2016. Wir können auch sagen, was wir wollen, aber das ist bis jetzt eigentlich, also ich finde es mit eines der besten Bühnenbilder mit diesen beiden Drachen und dem DevCon-Logo
4: in der Mitte. Das war so genial gemacht.
1: Geil, shit. Oh yeah, Harvest. Let's unite.
4: You're Dwayne Blood.

0: Zombies! Oh, a Y2 victory!
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0: Oh yeah, DEF CON 1 2000. Was soll ich gerade 15 sagen, Digga? Was ist kaputt? 17 natürlich. 2017!
1: Legacy defines us.
0: Genau das, Legacy defines us. Seitdem jedes Wochenende dabei. Das war so eine wilde Story, Alter. 2017, das ganze Wochenende. Wir checken das so schön einem Chibi. Erstmal ein Grill an. Und so ein Stein von diesem Bauzäun damit geschmolzen. Huch! Die Dinger sind nicht grillfest, Hardbase. Merkt euch das.

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0: Maximum
1: Force. Ah, jawohl, Maximum Force, einer der Returns vom Return, vom Project One. Aber die sind geile Jungs, oder? Wild Cells und Headhunters.

0: Scheiße, bevor wir jetzt gleich ins längste DevCon Endfilm ever gehen. Da waren nämlich wirklich eigentlich ja mal drei. Habe ich euch alle zusammen natürlich mitgebracht. Was soll das denn? Geht einmal nochmal groß raus an den Pascal aus Gelsenkirchen. Nämlich unser Ghost Hunter, der Christian 32 aus Laupheim, schreibt dazu. An den, der sich gerade beschwert hat, die beiden Homos singen immer mit. Ja, danke schön, ne? Gehört zur Show und ich hoffe, sie bleiben, wie sie sind. Wir auch. Die beiden machen sich die Mühe, für uns aufzulegen. Daher sollten ihr die Show auch Spaß machen. Und Grüße. Also ich versichere euch allen, das macht uns Spaß, sonst würden wir uns hier nicht jeden Freitag hinstellen. Also ja, Hubbase, Freitagabend, hier im DevCon-Thema, eine Woche haben wir noch. Ist das so weniger, 6 Tage, ne? Donnerstag geht's los, mit dem Gelbe-Wing auf den Holy Grounds. Ah. Hubbase, aber wir haben noch keinen irgendwie mitgelesen, der auch dabei ist, ne? Haut da mal rein, wenn ihr da seid, wo wir uns treffen können. Schön auf den lecker Cola. Also ich auf jeden Fall am Freitag hier, ne? Bei der UV für Noise Controllers.
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0: Und dann uniten war schön. Wie gesagt, hier das längste DevCon Endfilm ever. Der ganze Track läuft etwas über 9 Minuten. Hubbase, One Blood, One Love and One Tribe. We are one. Quasi einmal alles zusammen, ne?
1: Weekend Warriors, welcome home.
0: Oh ja, hab es. Und ich nochmal sammeln. Ne? Das ist einer der besten Momente, wenn man da ankommt. Und du stehst auf der Blue beim Gathering und dann Weekend Warriors. Welcome home. Oh, ist das geil!
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0: wir haben es. One Love, One Blood, One Joy. Wisst ihr, was das Übelste an dieser DEFCON war? Das war die erste DEFCON, wo wir alle drei Tage einfach mal fucking 40 Grad im Schatten hatten.
1: Das war brutal, Junge. Das war unglaublich warm.
0: Vom alle drei Tage, genau. Ich sage es extra. Damals gab es DEFCON nämlich nur Freitag, Samstag, Sonntag.
2: Damals, sagt er.
0: Ja, danach kam das dann mit dem Donnerstag einfach mal so dazu. Das bohrte einfach.
1: Ja, weil Corona dann auch durch war.
0: Zum Glück ist es endlich nicht.

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1: One tribe. So ja, wohl Homies. Let's go to the core. Das ist der Part von Cypher. Hacker-Attacke hier im DEFCON 1 Warm-Up.

0: ist DEFCON 1! So, let's turn up the tempo.
1: Das Safer Endfilm auch von One Tribe. One Tribe.
0: Ich sag ja, da waren ja eigentlich mal drei Endfilms. Hier machen wir einfach mal alle zusammen im Full Cinematic Edit auf HBS. Und in 6 Tagen sehen wir uns dann wieder auf der DEFCON. Und legen uns ein Sacred auf.
1: Ich hab richtig Bock, Junge.

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1: Die DEFCON, die wir leider nie bekommen haben.
2: Ja, da sind wir wieder bei dem Punkt. Genau.
1: Wegen so einem Wix-Virus.
2: Das Video fängt an mit dem It's with a heavy heart.
1: Und dann denkst du, wir haben geweint. Geil. Ich schwör's euch, wir haben geweint. One.
2: Weißt du, so ein Event, ein Stil, wo du so 100% hinterstehst und du denkst, also, ja, das ist Peak of Existence. Dann einfach so, dieses Jahr nicht.
1: So. Und dann war uns. Dann war Ende 2020 eigentlich schon klar, da findet nächstes Jahr auch nicht statt und naja.
2: Mehr. DEFCON 1 at Home haben wir dann dafür bekommen.
1: The richtig. Show must go on. 2020 noch bei uns und 2021 dann endlich in eurer ersten Wohnung.
2: Ja, Mann. Das war auch richtig wild. Das war richtig wild. Wir waren sogar ein paar Mal in dem Livestream zu sehen, ne?
1: Da war sogar Kenan schon dabei, Junge.
2: Ja, und er hat das erste Mal in unsere Wohnung gekotzt. Also er war auch der
1: das
2: erste,
1: war der erste, der in unsere Wohnung gekotzt hat. Und vor allem nicht nur in die Toilette, sondern auch unter die Toilette.
2: Da musst du halt auch erstmal hinkriegen. Also jo. Respekt.
1: Ich meine, mittlerweile kann er das, aber damals wollte er halt bei den großen Jungs mithalten, ne?
2: Und ganz ehrlich, und jetzt kommt er trotzdem jedes Jahr mit uns dahin, ne? Also zur DEFCON.
1: Ey, der ist fest integriert im Freundeskreis, so sehe ich den.
2: Kenan, falls du das gerade zufällig was er hören solltest, grüße gehen raus, wir haben dich lieb.
1: Tut
2: und,
1: er nicht.
2: Und Prost und Bierchen für dich, ne?
1: Prost.
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1: So, ihr von Harpies, together we shall rise. 2 Jahre konnten wir es auf den Holy Grounds nicht tun. Da wurden es einfach mal die Haunted Grounds. Ach ja, Grüße und Mittelfinger raus an Coroni, ne? Brauchen wir bitte nicht nochmal, Dankeschön.
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0: Bestia. Und wisst ihr, was ich hoffe, was nicht haunted ist? Nämlich der Carsten 340 aus Brakel und sein Garten. Er schreibt, moin moin, ich grüße euch bei der Herz, ich bin noch am Unkraut. Jeden Junge, es gewittert hier.
1: Wo, in Neuss?
0: Düsseldorf?
2: Saarbrücken?
0: Gewitter!

0: Zombies, wir sind hier auf den Haunted Grounds. Wir müssen jetzt mal kurz dieses komische Coroni-Ding wieder wegkicken. Und dann machen wir weiter im Defcon-Thema hier. Yeah.
1: Wollt ihr wissen, was da gut ist? Ich habe jeden Song, den wir bisher in dieser Show gespielt haben, auf Schallplatte.
0: Oh, ich weiß, warte mal, wer hat denn diese Defcon 11 für Box auch mal geschenkt?
1: Ey, die kam raus, ich erzählen wir euch gleich in der Baseline hier. Defcon 1. So, Habase. Denn diese Box kam, wann war das? Ich glaube 2022 kam die raus, ne?
0: War das nicht sogar erst spät?
1: Ne, 22 kam die raus, aber erstmal mal einen Loot-Check. An sich ist der on point, allerdings erwartet man was anderes.
0: Ja, der ist ein bisschen haunted, aber wir sind auf den Haunted Grounds, weil ne, die Holy Grounds mussten wir alle verlassen. Danke nochmal Mittelfinger an Coroni!
1: Richtig, 2022 kam diese Vinylbox nämlich raus, diese Schallplattenbox, Collectors Box. Die kam, weiß ich nicht, im November oder so kam die, glaube ich, raus. Und ich schicke das nur
0: Ende des Jahres.
1: Dominik und Sebastian in unsere Gruppe rein, schickt und zeigt das an meiner Frau und sagt so, boah geil, bestelle ich mir jetzt gleich, ne? Musst du vorbestellen, bestelle ich mir jetzt gleich. Und alle direkt so, nee, mach man nicht.
0: War ja auch überhaupt nicht klar dann in dem Moment, was wir vorhaben. Gar nicht, nein.
1: Und dann hab ich denen auch nur gesagt, so, ich schwör's euch, wenn ich die nicht zu Weihnachten kriege, raste ich aus, dann hau ich euch allen auf die Fresse, dann fick ich euch alle in den Arsch, ist mir scheißegal. Hätte ich die nicht bekommen, ich wäre so angefressen gewesen, ne? Aber geil ist, die Box, ihr habt ihr mir ja zu Weihnachten geschenkt, nochmal herzliches Dank.
0: Hat gekostet,
1: glaube ich, neu knapp 120 Euro, ne? Sowas ja, in der Dreh hat die gekostet.
0: Ich bin mir jetzt nicht mehr sicher, aber ja, kommt hin, ja.
1: Diese Box, hätte ich diese niemals aus der Folie rausgeholt,
0: ich will's nicht wissen.
1: Wäre die heute mehrere hundert Euro wert. Also, man kann mal so gucken, Discogs und so, da findet man die so für 600, 700 Euro teilweise.
0: Geht steil, das Ding. Ja, Defcon 11 Fans, die sind aber auch einfach geil.
1: Ja, ganz aber seitdem habe ich jede Q-Dance Collectors Box mit Vinyls von denen geschenkt bekommen, die es gibt.
0: Climax!
1: Ja, und die neue Defcon Collectors Box, die es gibt, diese kurze da.
0: Ja.
1: Wo irgendwie nur drei oder vier Schallplatten drin sind. Alle von denen bekommen, die stehen alle richtig schön auf dem Subwoofer.
0: Freddy, lieb gerne. Du bist doch der mit dem Platten.
1: Danke nochmal.
0: Ja, wir das vielleicht trauen wir den gleich schon mal rüber.
1: Ja, müssten wir gucken. Aber jetzt gehen wir uns langsam die Amphis aus, um das mal zu spielen.
0: Ja, aber dann haben wir immer noch genug Defcon-related stuff. Also das wir stimmt. Haben ja noch ein bisschen
1: Alex,
0: Zeit.
1: Müssen wir dann auch labern und das ein bisschen totquatschen hier, ne?
0: Ist wir schon strecken klar, ne? Das einfach so immer. Können wir ja gut.
1: Dann läuft hier nämlich Intro und alles drum und dran, weil ich habe hier keine Plattenspieler zum Mixen oder so, ne Scheiße, ne? Da ist Nadel drauf und dann läuft das.
0: Oh mein Gott. Vor euch hier immer noch die Haunted Grounds und treten den Coroni beiseite. Dann machen wir weiter hier mit den Defcon-Films.

bist du es wieder. Erinnert euch, ne? One Blood, One Love. Und das hier ist der Power, Power of the Tribe. Von den Jungs von Soundwash. Sehr schönes Anthem. Geile Typen, ne? Richtig cool. Power of the Tribe.

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Da sind wir auch schon fast wieder aktuell. 2025, Where Legends Rise. Our voices sound.

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1: So, Bass, ganze 5 Minuten haben wir noch in der zweiten Stunde. Eine haben wir doch für
2: die
1: euch.
2: Die werden wir jetzt einfach eiskalt überziehen, einfach was können.
1: Die zweite Stunde überziehen wir jetzt einfach ein bisschen. Ein DEFCON-Empfang haben wir noch für euch. Das
2: ihr
1: hat der
2: wisst
1: Dominik,
2: natürlich welches. Also
1: das
2: ihr das müsst
1: hat der
2: jetzt
1: Dominik
2: nicht
1: auch
2: auf den Kalender gucken.
1: Das aktuelle
2: nur nicht witzigerweise in der DEFCON-Playlist, ne?
1: Ja, da warst du nämlich ein bisschen unsauber, ne? Da hättest du ruhig mal da reinpacken können, du faule Sau.
2: Ja, ich
1: Secret Oath, wir haben alle unseren Spuren noch nicht geleistet. Ich gehe mal schon von. Du hast auch noch nicht geleistet, ne?
2: Nee, die Kerze ist noch nicht angezündet.
1: Ja,
2: die liegt schön beim Bändchen.
1: Genau, da machen wir nämlich schön alles auf der DEFCON gemeinsam, würde ich sagen. Da zippen wir jeder gemeinsam unser Räucherstäbchen an, geben unseren Schwur ab und ja, diese Stunde überziehen wir jetzt ein bisschen und nächste Stunde machen wir nur noch DEFCON-related Stuff eigentlich.
2: Ja, so ein bisschen Endshow, Opening Anthems, Closing Anthems, da gibt's genug.
1: Irgendwie sowas, da haben wir auf jeden Fall einiges im Petto. Ja, das ist Where Legends Rise.
2: Habes, wo sind eure Legends? Wir sind auf jeden Fall hier.
1: Ja, wir sind mit Sicherheit Teil eurer Legends.
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1: So, jawohl, hab es! We swear to our... Nächste Woche, in 6 Tagen ist es soweit. Sehen wir uns auf den Holy Grounds!
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2: So, ihr Hobbys! Das ist das Sacred Oath! Willkommen in diesem Jahr! Nach dem Check müssen wir einmal Werbung machen. Oh, und dann suchen wir ein paar Defcon schöne Tracks raus. Der Hubbase, wir haben da noch was. Wir haben ja noch eine Stunde hier.
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0: Duke of Beckers is feeling so wild. I'm sharing the peace of my mind. This song for tonight. Our troubles left behind. So, jawohl, haben wir's. Our troubles left behind. Willkommen in Stunde 3. Get out of my way. Und wenn ihr so richtig mal schöne Momente und Tracks mit der DEFCON verbindet, jetzt ist euer Moment in die große Wunschbox damit. Hardbase FM, links der Webplayer, große Wunschbox. We are one page.
1: Jetzt dem Wochenende nicht Wünsche entgegen. Nicht nur Grüße, sondern auch Wünsche.
0: Alles, was ihr irgendwie mit der DEFCON verbindet, haut das mal rein.
1: Wir haben richtig Bock.
0: So. Und wir gehen jetzt Lost in Paradise.

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2: So, jawohl, hab es, like a wave. Und da sind wir in den DEFCON 1 Endshows. Psychopunks und Wim Hof. Mit dem Alchemist.
1: Five more. 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
2: Und liebe Mine 39 aus Wetzel nochmal, was ich mit der DEFCON verbinde, Neid. Aber dank euch und ganz viel Gänsehaut. Ja, flowing through your body. Ich wünsche euch eine mega geile Zeit da. Euch glaubt ihr, wer wir haben. Hab es, ihr müsst euch das echt mal live geben. Diese Endshows, generell einfach alles so geil.
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0: wohl hab ich's! Fuck off, fuck off! Und willkommen in der DEFCON One End Show! I won't waste my
1: 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In einer einstündigen.
0: Staying locked in sight! Wir ziehen jetzt einfach mal durch, mal gucken, wie weit wir kommen, ne? 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
0: To fuck off, fuck off!

0: Fuck off, fuck off.
1: Bah, Dominik, du Sau, dein Stinkt ja ganz schön, Alter. Hast du dir die stehen lassen müssen, du Sau?

0: so hab ich's ja, wenn wir bei Endshow-Tracks sind, ne? DEFCON 1 2016. Ach, geil. Andy Savage mit Gravity. Ich weiß nicht warum, aber das Ding auch, ne? Hat mich so dermaßen mitgenommen. Fast wie Lost in Paradise.
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0: Einfach geil.
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0: Das ist auch so ein Endshow-Track, ne? Hab ich's.
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0: Ich hab so Bock auf nächste Woche, ernsthaft, ne? Mal gucken, was Q-Dance da wieder am Petto hat.
2: Das kann eigentlich nur geil werden wieder.
0: Ja, natürlich wird es das.
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0: ihr wohl noch über Def Comm 2016 Endshow-Vibes hier? Das ist Inception für euch! Und das ist einfach schön mit diesem dicken Feuerwerk im Hintergrund, ne? Ah! Falls ihr noch nie da wart, ich sag's euch, ihr könnt euch das nicht vorstellen. Geht einmal in eurem Leben dahin. Macht das, macht das! Gerade diese Endshow-Momente, ich schwör's euch, hab ich's, die nehmt ihr immer mit. Und dann, ihr werdet euren Enkelkindern, euren Kindern, allen, eure Mutti, eure Oma, allen, ihr werdet erzählen, Junge, Alter, boah, ist geil da. Da muss man einfach einmal hin. Und das muss man einmal live gesehen haben.
1: Mindestens einmal.
0: Und das Schlimme ist, du warst einmal da, dann hast du Bock direkt noch ein zweites Mal und ein drittes Mal und ein viertes Mal.
1: Nur wird das leider von Jahr zu Jahr teurer und ein bisschen schlechter, wenn man da nicht ist.
0: Aber, ganz
1: ehrlich. Also nicht die Endshow, aber das Festival an sich.
0: Die Shows sind trotzdem geil, ja.

Hip-Hop ist. Jetzt gehen wir wieder weit zurück. Es war, glaube ich, die Endshow 2010 oder 11 mit diesem Kranaufbau da hinten. Headhunters mit Dreamcatcher. Auch mega geile Nummer.

0: Leute, das könnt ihr euch nicht vorstellen, wenn ihr nicht da wart. Alter, Timeless, Brandon Hart, du stehst
1: so ein
0: da, der letzte Track in der Endshow. Du stehst mit den Jungs in dem Arm, guckst dich an und du bist nur am Rotz und Wasser heulen.
1: Sag mal, das ist so ein schöner Track, ne? Und dann bist du da vor Ort, ne? Diese Shows und dann, ah, geil, hab ich's. Das ist DEFCON, das ist DEFCON.
0: No joke, das ist DEFCON.

0: glaube es, ich will jetzt nicht lügen. Ich glaube, Defcon vor 2 oder 3 Jahren haben die Endshow damit angefangen. Boah, haha. Woo. Und die ganze Code, alle. Ja,
1: genau.
0: So, Hobbys, das ist Bilder mit Hörvoice.

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0: Ich bin mir selber gar nicht mehr sicher, aber auch mega guter Einstieg. Du stehst da und der stoppt dieser Track und einfach auch wirklich die ganze Zeit so.
1: Da müsste, glaube ich, vor 2 Jahren gewesen sein.
0: Ja, das ist auch so geil. Ich sage, ihr müsst euch das mal vorstellen. Du stehst da dann halt irgendwie mit 60.000 anderen Leuten und alle einfach direkt voll auf den Steil gehen. Ist einfach geil.
1: Das ist einfach geil, ja.
0: So, was auch geil ist, hier noch ein paar Grüße dabei. Der Prinz 46 aus Belgien schreibt einfach nur gute Musik von dir.
1: Bitte euch, bitte. Danke.
0: Wir sind da tatsächlich zu zweit, ne? Ich mach da mal im Takt auf dem Schießplatz ein bisschen Spaß und mach das Ganze nochmal doppelt Spaß. Ihr Digga, wir sind bei 155 BPM, also 155er Kadenz. Mit was für einer Kanone machst du das?
1: Schaffst du nicht. Mine 39 aus Wetzlar schreibt, das ist so schön heute wirklich. Einfach nur nochmal danke, Jungs. Ja, gerne.
0: Immer doch. David 42 aus Gladbeck haben wir jetzt quasi an meinem Triple Pack. Er schreibt zuerst, Junge!
1: Dann schreibt er Forever!
0: Herzchen und danach noch, das wird ein Feuerwerk erster Klasse, wie immer. Aber natürlich, das ist halt eine DEFCON, ne? This is and always will be
1: EQ Dance Event. Oder zu der KKR, weil die alle mittlerweile auf Geld geil sind.
0: Ja,
1: was wolltest du sagen?
0: Trotzdem, letztes Jahr zu Ende an dem Sonntag das Closing mit diesem This is and always will be.
1: Ja, und wir waren nicht da, ich meine, danke schön, schreibst du mir nochmal unter die Nase.
0: Geil.

0: Damals mein erstes Weekend, Alter. Die Dominik und Sebastian haben sich entschieden, sich in die Falle zu hauen. Und da bin ich mit unseren Camp-Nachbarn, mega korrekte Jungs, die hatten einfach Stroh 80 in der Cola mit. Und mit denen habe ich mich entschieden, einfach nochmal zur Afterparty zu gehen, auf die Blue. Und das war mit der ersten Scheibe, die da lief. Das war einfach geil. Richtig fett mit Lasern und allem drum und dran um 2 Uhr morgens. Das war so genial. War übrigens kurz danach, dann kurz nachdem wir diesen Stein da vom Zaun, diesen Kunststoff-Steinmisch da weggebrutzelt haben.
1: Ja, ja, habe es, ich sagte ja schon, ihr merkt euch das, diese Baustellensteine, die sind nicht ein Weg grillfest.
0: Das ist nämlich, wie wir festgestellt haben, eine Kunststoff-Steinmischung.
1: Der verformt sich dann schon mal, hups.
0: Und schmilzt weg.

0: Geist. Deshalb brauche ich im Moment einer der wenig richtig gut von Future Noise. Endshow 2018 und dann auf die Laseranlage. Also nein, nein, nein, jetzt noch nicht. In der Endshow lief der Track nach dieser Bassline, ne? Aber das war dann der Track, wo das erste Mal 2018 die Laseranlage mal in kompletter Fülle an war. Und das ist auch immer wieder die Defcon-Momente, da denkst du so, boah, Junge, Alter, ihr übertreibt auch ein bisschen.
1: Ich bin zwar nicht der riesen Future Noise Fan, aber das ist so eine geile Scheibe.
0: Ist es auch. So hab ich es. Und jetzt stellt euch vor, ihr steht vor der Defcon und ihr habt da irgendwie so 60 Laser und die ballern die jetzt einfach mal gleich, einfach mal, bam, so direkt hoch.

0: Base, hört ihr sie rufen? Die Götter der DEFCON. When the gods call our name.
1: Wenn sie unseren Namen rufen.
0: Nächste Woche auf den Holy Grounds, Hummies.
1: Wir haben richtig Bock, Junge.
0: Let's gather as one. Hummies, ihr wisst ja, DEFCON 1, Weekend Warriors. Welcome home.
1: When we unite again.
0: Jawohl!

Wir nähern uns dem Ende unserer DEFCON 1 Show. Soundwash, Transform. Auch so ein guter Endshow-Track, nämlich dieser Phoenix Stage. So gut gemacht, das Ding.

0: Don't let your past define the choices we make in the present. For these are the moments that define our future.
1: So hab ich's, jawohl, let's define our future.
0: Now take a look around you.
1: Oh yeah, take a look around you.
2: Brothers and sisters in arms.
1: Das ist DEFCON!
0: Look how far we've come.
1: Und unsere letzte Scheibe.
0: Own the moment.
1: Let's own the moment.
0: Embrace your individuality.
1: Take high.
2: Head first.
0: Don't be afraid to dig deeper. Don't be afraid of what you find. Learn to love the darkness. So we can see ourselves in the light. So when you question the times,
1: always remember, we will rise again. So hab ich's, wir sind raus, das ist unsere letzte Nummer. Wir sehen uns in der Endshow von der DEFCON nächste Woche. We will rise again as one tribe.
3: Ansonsten hören wir uns im Juli wieder.
1: Habes,
3: wenn es dann auch wieder heißt Early Sounds.
1: So ist das. Habes, wir sind raus. Habt ein schönes DEFCON-Wochenende, eine schöne DEFCON-Woche. Wenn ihr nicht dabei seid, guckt euch auf jeden Fall Minimum auf YouTube an.
3: Es gibt nämlich einen Livestream.
1: So, Habes, wir sind raus. Let's question the times.
3: Wir hören uns in 2 Wochen wieder. Haut rein, wir genießen das jetzt auch. Bis dahin, ciao. Out.

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